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0: beim Campus und City Radio. Wir haben heute Gäste im Studio. Und zwar sind die ganz weit gereist aus dem Norden Europas. Aus den Niederlanden kommen sie, Studierende, die aber an einer Fachhochschule studieren in Enschede und sie aber Deutsch reden. Das heißt, ich muss mich jetzt nicht hier wahnsinnig anstrengen, Englisch zu reden. Und ich lade jetzt einfach mal die Studierenden ein. Wer seid ihr und was hat euch denn überhaupt dazu gebracht, heute Morgen nach St. Pölten zu kommen? Also das ist ja ein unheimlich weiter Weg. Ihr seid nicht zu Fuß gekommen. Einige sind mit dem Nachtzug gekommen. Was hat euch bewegt, überhaupt hier zu sein?
1: Ja, also wir haben hier ein Projekt an der Hochschule und wir kommen auch tatsächlich gar nicht aus den Niederlanden. Wir sind alle aus Deutschland. Ja. Und genau, wir sind mit dem Nachtzug angereist. Gestern,
0: ja, vorgestern. Ihr kommt aus Deutschland, studiert aber in den Niederlanden.
1: Ja, genau.
0: Also das, in Enschede. Und wie war denn, irgendjemand von euch ist mit dem Nachtzug gefahren? Und da würde ich jetzt mal fragen, wie war das im Nachtzug?
1: Also wir haben gesessen tatsächlich im Nachtzug und das war schon sehr anstrengend, aber wir haben es alle überlebt.
0: Ja, wunderbar. Das ist ja das Schöne bei jungen Leuten, dass sie auch so unwirtliche Situationen relativ gut wegstecken können. Ich freue mich, dass ihr da seid und dass ihr auch hier so im Studio den Mut habt, irgendwie etwas zu erzählen. Jetzt, was studiert ihr eigentlich?
2: Wir studieren soziale Arbeit in Teilzeit.
0: In Teilzeit heißt?
2: Also quasi ein duales Studium. Wir sind einmal die Woche in der Uni, immer mittwochs. Und die anderen 4 Tage die Woche sind wir arbeiten in einem Betrieb, genau.
0: Wunderbar. Das heißt, ihr arbeitet ganz normal und studiert dann noch nebenbei.
2: Ja, genau. Also wir müssen 20 Stunden die Woche noch in einem Praktikumsbetrieb quasi absolvieren und gehen dann mittwochs noch für quasi 8 Stunden in die Uni.
0: Das hört sich ja fast so an, als wenn ihr das, was ihr lernt an der Uni, sofort umsetzen und ausprobieren könnt.
2: Ja, genau, das ist der Fall.
0: Wunderbar. Und wie funktioniert das? Mag jemand mal über seine Erfahrungen erzählen, wie man so diese Theorie, mit der man da so beschäftigt ist, wie man das in die Praxis umsetzt? Ist das leicht? Ist das schwer? Macht das Spaß?
3: Also ich finde, das ist echt cool, dass man immer wieder Input aus der Uni mit auf die Arbeit bringen kann und da auch Methoden sofort ausprobieren kann. Das ist total nützlich und ich finde, Arbeit und Uni ergänzen sich auch immer wieder, dadurch, dass man es eben ausprobieren kann.
0: Wunderbar. Jetzt stelle ich mir vor, so ein Studentenleben ist ja im Grunde was ganz anderes, als wenn man arbeitet. Jetzt seid ihr, habe ich den Eindruck, so genau dazwischen. Ihr seid einerseits Studierende, aber andererseits auch Leute, die richtig malochen und arbeiten. Wie kriegt man das übereinander? Also ihr seid ja so zwischen den Welten, so kommt mir das vor. Mag mal jemand so erzählen über seine Erfahrungen, wie das geht?
4: Ja, im Grunde ist das eigentlich auch ein bisschen mit der Selbstorganisation, dass man das organisiert. Man hat immer den Mittwoch, wo man studieren geht, aber im Grunde kann es natürlich auch sein, dass man mittwochs auch mal arbeiten geht. Ich kenne einige, die haben mittwochs dann ihre Teamsitzung und sagen dann, okay, ich schaue, dass ich mittwochs morgens erst bei der Teamsitzung bin und dann nachmittags erst zur Uni gehe. Ja, und dementsprechend haben die dann nur den halben Tag. Und also da ist dann viel, dass dann geschaut wird, wie sind die Dienstpläne organisiert bei der Arbeit. Aber eigentlich ist der Mittwoch ja auch der wichtige Tag, dann zur Uni gehen.
0: Wunderbar. Letzte Frage. Was ist denn ein Lieblingsfach von Studierenden? Oder jetzt schaue ich mal eine Kollegin ganz speziell an. Was ist denn dein Lieblingsfach an der Uni oder was macht Spaß?
5: Mir hat letztes Studienjahr kreative Methoden total gut gefallen. Aber weil ich auch ein relativ kreativer Mensch bin und da haben wir so verschiedene Methoden kennengelernt, wie man mit den Klienten zusammenarbeiten kann, zum Beispiel so verschiedene Karten, das war immer sehr viel mit Malen und so verbunden. Das hat mir immer persönlich richtig viel Spaß gemacht.
0: Also kreativ kommunizieren so. Jetzt habe ich eine Kollegin total übersehen, die auch noch zu Wort kommen soll. Was ist denn so dein Lieblingsfach, wenn es eins geben würde? Was macht dir am meisten Spaß oder hat dich am meisten berührt? Liegt dir am meisten?
3: Also ich finde das tatsächlich schwierig zu sagen. Ich kann da eigentlich fast nur mitgehen mit den kreativen Methoden, weil ich auch in der Zeit mit Kindern und Jugendlichen gearbeitet habe und man das da einfach direkt in die Praxis auch umsetzen kann. Deswegen, das macht echt dann großen Spaß auch.
0: Wunderbar. Und vielleicht ist das auch ein schönes Schlusswort gewesen. SozialarbeiterInnen sollten in ihrer Arbeit mit denen sie zu tun haben, sehr kreativ sein. Weil jeder ist anders und irgendwie sollte man jedem auch gut begegnen können. Vielen Dank, dass ihr den Mut hattet, hier im Radio mitzumachen. Das war ganz spontan. Wir haben ihnen kein Geld bezahlt. Wir haben sie einfach ins Studio geschoben und sie eingeladen und sie haben sich bereitwillig ans Mund gestürzt. Und vielen Dank, dass ihr da wart. Ja, und jetzt gibt's auch einen Musikwunsch. Soweit ich weiß, wir sind Helden.
2: Ja, genau. Wir haben uns Wir sind Helden gewünscht mit dem Lied von Hirn blind.
0: Und los geht's.

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Hallo und herzlich willkommen zu einer neuen Ausgabe von Female Fronted, die Musiksendung, wo wir uns Künstlerinnen, Musikerinnen und Sängerinnen etwas genauer ansehen, ein wenig in ihre Musik reinhören und ja, sie einfach allgemein feiern. Und mein Name ist Ilva, darf euch recht herzlich hier bei Campus und City Radio St. Pölten CR94.4 begrüßen. Und wir haben schon reingehört in unsere heutigen Gast, beziehungsweise unsere heutige, eigentlich ist es eine Band, aber ich möchte mich vor allem auf ihre Frontfrau konzentrieren. Der Bandname ist Emil and the Sniffers und sie sind eine australische Pop-, Rock- und Punk-Band aus Melbourne, genauer gesagt. Und wir haben schon aus ihrer Debüt-EP gerade den Song Mandalay gehört. Und wie es sich für eine Punkband gehört, sind die Songs eher kurz. Dafür habe ich für euch einige mehr mitgebracht. Und deswegen hören wir gleich noch einen zweiten Song aus ihrer Debüt-EP mit dem Titel Giddy Up. Und der Song heißt I'm Not a Loser. Viel Spaß!

Ja, wie gesagt, das war Emil and the Sniffers mit I'm Not a Loser. Und irgendwie ist es immer spannend, die Sendung Female Fronted vorzubereiten. Denn mir ist es zum einen ein Anliegen, euch unterschiedlichste MusikerInnen zu präsentieren. Letzte Woche hatten wir zum Beispiel Janet Jackson oder davor auch Charlie XCX. Also teilweise sehr große und bekannte Namen und da vielleicht eben auch Songs, die man so trotzdem vielleicht nicht so oft hört. Gleichzeitig möchte ich euch auch eher vielleicht kleinere, nischigere, unbekanntere Bands vorstellen, wobei Emil und the Sniffers durchaus schon relativ bekannt sind in der Punk-Szene. Fangen wir mal aber von vorne an. Das Amy Taylor, Bryce Wilson, Declan Mertens und Gus Romare. Und gegründet haben sie sich, als sie eigentlich KollegInnen waren. Damals noch mit Callum Newton, der dann aber relativ bald schon die Band verlassen hat. Gegründet haben sie sich im Jahr 2016 in Palaclava, Melbourne.

wenig schwungvollere Klänge mit Balaclava, Lover Boogie, aber trotzdem sehr punkig und rockig und laut. Genau wie man Emil and the Sniffers gerne mag. Bevor wir über die Leadsängerin Amy Taylor etwas sprechen, kurz zum Namen der Band selbst. Es ist nämlich, der Name kommt vom Slang für Amylnitrit, welche geläufig auch als Poppers bezeichnet werden. In einem Interview hat die Band erklärt, in Australia we call Poppers Amyl. So you sniff it, it lasts for 30 seconds and then you have a headache. And that's what we are like. Und also es ist eigentlich so eine Art Partydroge, die gerade in der Partyszene, wo eben die vier unterwegs waren, sehr beliebt war. Und es war, ist eben auch, bietet sich ein wenig auch mit dem von Amy an, dass sie auf Emil gekommen sind. Und ja, wie das klanglich weitergeht, hören wir jetzt noch auf einem zweiten Song von ihrer zweiten EP. Das ist nämlich Angels für euch auf CR 94.4.

Rachel von Emil and the Sniffers. Und wie gesagt, kurz zu Amy Louise Taylor selbst. Geboren wurde sie in Mullumbimby, New South Wales, Australien. Und ihre Eltern sind dort von West Sydney in den frühen 1990ern hingezogen. Und es ist eher so Farmland, sehr weite Felder, Wiesen. Und ja, später ist dann Taylor wieder zurück Richtung Melbourne gegangen, im Alter von 19 Jahren. Sie hat auch Musikbusiness studiert und immer ist dann schon sehr früh auf Konzerte gegangen, hat sich vor allem auch durch Freestyle-Rap-Shows sehr beeinflussen lassen. Da hat sie auch ihre späteren Bandkollegen kennengelernt und eben 2016 hat dann das Bandprojekt angefangen. Der Name, wie gesagt, der Band kommt zum einen eben von der Partydroge, gleichzeitig steht auch auf Taylors Drivers License Amy L. Und deswegen passt das recht zusammen. Und 2018 hat dann Amy Taylor ihren normalen bürgerlichen Job aufgeben können und sich zu widmen. Und dazu hat es natürlich auch ein Album gebraucht, welches 2019 erschienen ist. Ihr Debütalbum, also erstes Full-Length-Album, ist self-titled, also Emil and the Sniffers, und wurde eben am 24. Mai 2019 veröffentlicht. Produziert wurde das Ganze von Ross Orton, unter anderem bekannt als Schlagzeuger von And N2X.

Wir haben jetzt schon einige Songs von Amiel and the Sniffers gehört und ich glaube, da lässt sich auch gut ablesen, dass sie musikalisch sehr Bezug nehmen auf eigentlich die Frühzeit des Punks oder eigentlich teilweise auch die Punk-Hochzeiten, so in den 70er Jahren. Ihr musikalischer Sound wird auch teilweise verglichen mit Bands wie Iggy and the Stooges oder The Damned. Und Amy Taylor gibt auch immer wieder Einflüsse an, die sie selbst als Musikerin und Sängerin prägen. Unter anderem Minor Threat, Ceremony, auch die australischen Kollegen von AC/DC, Sleaford Mods, Dolly Parton und Cardi B. Und all diese Einflüsse sind eben auch schon auf ihrem Debütalbum sehr präsent. Der nächste Song, den wir vom Self-Titled-Album noch hören, trägt den Titel Some Mods. Und der wurde unter anderem auch in einer Fernsehserie namens Firebite eingesetzt. Ich glaube, wir hören mal rein. Das ist Some Mods von Amiel and the Sniffers.

muss zugeben, ich bin gerade ein wenig am Rocken hier im Studio, ein bisschen am Viben zu den Gitarren. Emil und das Neffers zählen grundsätzlich schon zu der Musikrichtung, die mir persönlich sehr viel Spaß macht und mit der ich mich auch sehr verbunden sehe. Und gerade heute an so einem Dienstagnachmittag, wo vielleicht die Energielevels eh schon ein wenig niedriger sind, da braucht man hin und wieder so einen metaphorischen Kick in den Hintern von einer lauten Stromgitarre. Geht's mir so. Bei uns geht's jetzt weiter zum nächsten Studioalbum von Emil and the Sniffers, nämlich Comfort to Me, welches am 7. Juli 2021 bekannt gegeben wurde, dass das erscheinen soll. Und da ist gleichzeitig auch die Lead-Single des Albums veröffentlicht worden mit dem Titel Guided by Angels, und den hören wir uns jetzt gemeinsam an. Viel Spaß!

Für alle, die vielleicht ein wenig später eingeschaltet haben, ein herzliches Willkommen. Wir sind gerade mittendrin in einer neuen Ausgabe von Female Fronted, die Musiksendung, wo wir uns Künstlerinnen, Musikerinnen, Sängerinnen ein wenig genauer ansehen und vor allem ihre Musik anhören. Und heute ist bei uns so quasi zu Gast Emil and the Sniffers und allen voran ihre Frontfrau Amy Taylor. Und ja, machen wir gleich weiter mit, wir sind gerade mittendrin in ihrem zweiten Full-Length-Album Comfort to Me, welches ursprünglich im Oktober 2021 geplant war, wurde aber dann ein wenig nach vorne geschoben und erschien schon am 10. September 2021. Und da ist auch unter anderem der Song No More Tears drauf zu hören. Wie der klingt, den haben wir jetzt auf CR94.4.

Amy Taylor ist eben auch als Aktivistin bekannt und nutzt auch ihre Plattform auf der Bühne immer wieder, um wichtige Themen anzusprechen. So hat sie zum Beispiel im Juni 2022 auf die Supreme Court Entscheidung der Overturn von Roe vs. Wade beim Glastonbury Festival mit Chance Off aufmerksam gemacht. Für alle, die das vielleicht nicht kennen, da geht es um Abtreibungsrechte in Amerika und diese wurden eben durch den Overturn wieder sehr stark eingeschränkt beziehungsweise eigentlich fast teilweise unmöglich gemacht, eine sichere Abtreibung zu bekommen. Den nächsten Song, den wir hören, ist ebenfalls sehr politisch aufgeladen. Der Song selbst heißt Knifey und darum geht es um die Angst und

die Wut von Frauen, wenn sie alleine am Abend nach Hause gehen müssen oder einfach wollen oder sollen und dann aber Angst davor haben, eben alleine in der Straße im Finstern unterwegs zu sein, weil man nie wirklich weiß, was einen erwartet, ob man irgendwelchen creepy Personen, creepy Männern begegnet. Und darüber hat Amy eben in diesen Song geschrieben und den hören wir jetzt gemeinsam. Das ist Knifey von Emil and the Sniffers.

Also ich muss sagen, zum Beispiel die Message, die der Song vertritt, eben die Geschichte darüber, dass Frauen Angst und Wut darüber spüren, wenn sie in der Nacht alleine nach Hause gehen müssen und nicht wissen, was auf sie zukommt. Gleichzeitig mag ich den Song musikalisch auch sehr gerne. Alleine die Bassline am Anfang ist schon extrem sick und dann, wie der Song mit den Gitarren aufmacht, ich finde das extrem cool gemacht. Jetzt machen wir ein bisschen weiter in der Historie der Band. Im Juni und Juli 2022 waren sie unter anderem als Support Act auf der Hella Megatour beim europäischen Abschnitt der Tour. Und ich muss jetzt was exposen. Also kurz zur Hella Megatour, das war ein Tourprojekt, wo Weezer, Fall Out Boy und Green Day gemeinsam auf Tour waren. Und ich

kann mich leider absolut nicht mehr erinnern. Ich war beim Konzert in Wien im Ernst-Happel-Stadion, aber ich kann nicht sagen, ob ich Emil and the Sniffers dort wirklich gesehen habe. Ich habe das Gefühl, wir sind ein bisschen zu spät gekommen, aber mir macht es gerade so Spaß, in ihre Musik jetzt wieder mehr einzutauchen, und ich hoffe, dass ich jedenfalls noch irgendwann mal die Chance habe, sie live und in Farbe und in voller Energie noch einmal zu sehen, falls sie damals in Wien gespielt haben. Und ja, deswegen machen wir gleich weiter mit ihrer 2024 erschienenen Single You Should Not Be Doing That, die gleichzeitig auch wieder Einleitung war für ihr drittes Studioalbum, über das wir gleich sprechen. Jetzt hören wir aber vorher den Song You Should Not Be Doing That bei Emil and the Sniffers.

Interessanterweise wurde das Studioalbum Cartoon Darkness, das am 25. Oktober 2024 erschienen ist, das erste Mal nicht in Australien, sondern in Los Angeles produziert und enthält ein paar sehr coole Songs, also ziemlich viele coole Songs. Worauf ich auch noch kurz wollte, Emil and the Sniffers haben auch sehr funny Musikvideos. Teilweise sieht man, dass sie eben durch Australien cruisen, teilweise eben einfach so unterwegs sein. Also wer Musikvideos genauso gerne mag wie ich, mal reinschauen in die Emil and the Sniffers

Musikvideodiskografie, wenn man es so nennen kann, denn da gibt es auch sehr coole Parts dabei, auch für den Song, den ich ganz am Schluss für euch mit habe, den vielleicht der eine andere bei uns schon mal gehört hat, dazu aber später mehr. Jetzt hören wir noch einen Song aus ihrem, zumindest einen Song, aus ihrem bisher letzten Full-Length-Album, nämlich Big Dreams. Viel Spaß!

Black Heart am Schluss und Amy Taylors Stimme. Irgendwie haunting, aber gleichzeitig auch so berührend. Das war Big Dreams von Emil and the Sniffers. Und jetzt gibt es noch einen zweiten Song aus ihrem bisher letzten Full-Length-Studio-Album, nämlich Pigs, hier auf CR94.4.

Das war Pigs von Emil and the Sniffers. Und schon langsam kommen wir schon wieder zum Ende dieser Stunde und auch zum bisherigen musikalischen Ende von Emil and the Sniffers. Hoffentlich nicht für lange. Ich freue mich schon sehr auf neue Musik. Eigentlich muss man es fairerweise sagen, sie haben vor nicht allzu langer Zeit Neues veröffentlicht. Es ist nämlich ein Live-Album erschienen unter dem Titel Truth or Consequences, welches gleichzeitig auch ein Konzertfilm ist und eben die Band mit Candid Behind the Scenes Momenten zeigt. Und unter anderem haben sie auch da ihre Songs teilweise ein wenig neu interpretiert live. Und für alle, die jetzt noch nicht genug für Emil and the Sniffers haben, hier noch eben die Empfehlung für Truth or Consequence. Und dazu gibt es nämlich auch ein Live-Album, welches auch auf den diversen Streaming-Plattformen oder eben auch YouTube sicher zu hören ist. Ich habe euch aber noch einen Song mitgebracht, der eigentlich ein wenig der Grund ist, warum ich eigentlich heute mir gedacht habe, Emil and the Sniffers wäre wieder mal spannend, wirklich in ihre Diskografie so richtig einzutauchen. Und der Artist, der eigentlich diesen Song released hat, ist auch kein Unbekannter bei uns. Die Rede ist von Fred Again. Der hat 2025 einen Song rausgebracht, featuring Emil and the Sniffers mit dem Titel You're a Star. Und da gibt es auch ein sehr cooles Musikvideo dazu. Dann also nach dem Song gleich weiter auf Musikvideo-Jagd gehen. Jetzt aber mal anhören. Und ich darf mich für heute dann verabschieden. Vielen Dank fürs Zuhören. Und gerne morgen ab 18 Uhr wieder einschalten, denn da geht's weiter mit den CR94.4 Charts hier beim Campus und City Radio St. Pölten. Bis dahin wünsche ich euch einen schönen Dienstag und man hört sich bald wieder. Und jetzt viel Spaß mit Fred Again featuring Emil and the Sniffers, You're a Star.

0: ein O.
1: O.
0: Gib mir ein N.
1: N.
0: Was haben wir?
1: Ron.
0: MC Ron on Air.
1: Yeah. Was sonst? Ja, Leute. MC Ron on Air. Von und mit MC Ron. Dem Boss. Derjenige, der schon seit über fast 20 Jahren hier das Sagen hat, jeden Dienstag von 14 bis 15 Uhr, jetzt von 15 bis 16 Uhr, neue Sendezeit, aber ihr werdet mich nicht los, ihr werdet mich niemals los. Ja, sind wir wieder da, sind wir wieder in unserem Revier und ja, wir haben einige Auftritte gehabt, ja, Monkeys of Earth haben am Diversity Ball gespielt, haben beim Verein Gin gespielt, spielen in der Arena kommenden Samstag, also bitte nehmt euch Zeit, 17 bis 18 Uhr werden wir die Bühne zerlegen, also wenn ihr noch nichts vorhabt in der Zeit, kommt's vorbei, wir täten uns freuen und ja, wir werden heute ein bisschen über den Diversity Ball reden, wir werden aber auch über die politische Lage reden und über die was diese politische Lage mit Menschen mit Behinderung zu tun hat und wie Menschen mit Behinderung unter dieser Lage leiden. Ja, wir klären auf über Inklusion, wir setzen uns ein für Inklusion, wir gehen auch auf die Straße. Ja, aber ich würde mal sagen, bevor wir jetzt wirklich einsteigen in das Gerede, wir spielen jetzt eine Nummer, die heißt Brave von Skillet. Und Skillet habe ich auch einmal gesehen am Nova Rock und das war echt geil. Hier ist für euch Brave.

0: Ja, Leute, das war Brave von Skillet und wir steigen jetzt ein in einen Block, der da heißt Diversity Ball, Monkeys und der Diversity Ball.
1: Ganz genau. Dann ein bisschen Info zum Diversity Ball. Der Diversity Ball fand heuer zum 18. Mal statt im prachtvollen Wiener Rathaus. Und er ist tatsächlich weltweit einzigartig. Das Ziel, eine Kultur der Vielfalt zu schaffen, in der wirklich alle willkommen sind. Egal welches Geschlecht, Alter, welche Herkunft, Religion, sexuelle Orientierung oder Behinderung. Das Motto dieses Jahr lautet Move with us. Über 3500 Gäste, mehr als 100 Artists und 6 Floors. Die Initiatorin Monika Heiderer bringt es schön auf den Punkt mit dem Zitat: Wenn wir tanzen, verschwinden Barrieren. Dann zählt nur eines: Mensch sein. Und unser lieber MC Ron war live dabei und hat sogar auf der Bühne gespielt. Erzähl uns ein bisschen davon. Was war denn so aufregend in auf diesem Ball?
0: Naja, zuerst einmal muss ich schon sagen, also das Ambiente hier im Rathaus Innenhof hier zu spielen, ist natürlich was Besonderes. Als Artist dort Backstage zu gehen, wo keiner hin darf, mit den Roadies zu reden, ist natürlich auch geil. Und dann natürlich auf der Hauptbühne hier zu spielen, das ist natürlich mega. Ja, ja, wir haben dort gespielt, wir haben dort die, wie soll ich sagen, wir haben dort die Bühne zerlegt und wir haben sehr viel Spaß gehabt. Es war natürlich auch so, dass auch andere Künstlerinnen und Künstler dort waren. Ryan von Burgenland, eine blinde Künstlerin, war auch dort. Die hat schon beim Inklusionspreis gespielt, bei verschiedensten Veranstaltungen und hat aber auch in dem Ballroom gespielt, dort wo die eigentlich so eher so klassisch getanzt wird. Ein kleiner Nachteil vom Diversity Ball, es ist ziemlich heiß. Also die Räume sind wenig bis gar nicht klimatisiert, bis auf einen, eben den großen Ballroom. Da haben sie dann wirklich eine Klimaanlage eingeschalten, ja. Aber sonst war natürlich viel los, viele Leute, viele unterschiedlichste Menschen. Ja, man kann jetzt vom Diversity Ball halten, wie man will. Genauso wie von der Sarah, ja, eine Künstlerin, die wir beide am FQ gesehen haben. Ja. kann man halten, wie man will, muss man, wenn man sich das, dann ist das gut. Ich sehe das eigentlich als nüchtern. Ja, ich bin Artist, ich bin Künstler, ich gehe auf die Bühne, wir machen unser Ding und dann haben wir halt ein bisschen Party gemacht. Ja. Wie gesagt, der Ball geht normalerweise bis 4 Uhr. Aber ja, je später der Abend, desto mehr Alkohol ist geflossen, obwohl natürlich die Preise natürlich dort schon ein Hammer sind.
1: Es ist ein Ball.
0: Ja, es ist ein Ball, genau, du sagst es, Lidi, es ist ein Ball und sie lassen sich das natürlich nicht lumpen, sie lassen sich nicht lumpen und gehen natürlich, die Preise sind dort natürlich dementsprechend angemessen. Was mir auch gefallen hat, natürlich war die Lightshow von dem Ball. Ich wollte ja natürlich auch eine Feuerfontäne, aber da haben die Veranstalter gesagt, nein, das dürfen wir nicht, weil die Feuerwehr was dagegen hat, weil wenn wir das Rathaus abfackeln, dann
1: haben wir ein großes Problem.
0: Ja, genau, dann ist das, haben wir ein sehr großes Problem. Ja, das war mein kleiner Ausflug zum Diversity Ball. Also ich kann es nur wirklich empfehlen. Man geht natürlich, wenn man Assistent ist, geht man natürlich gratis rein. Und wenn man ein Betroffener ist und man zeigt den Behindertenausweis her, geht man zur Hälfte rein. Ja, also man muss es mögen. Ich, wie gesagt, ich ich möchte mich da auch jetzt gar nicht dazu äußern, wer da alle einmal dumm rennt. Das liegt nicht in meiner Aufgabe und nicht in meiner Kompetenz, mich da zu irgendwem zu äußern. Aber wenn man gern chillt und wenn man gerne das Ambiente hat und das Rathaus ist ja wirklich sehr schön beleuchtet, also dann muss man das natürlich einmal im Leben erlebt haben. Ne?
1: Ich habe noch eine Frage.
0: Du wirst wahrscheinlich einige Fragen haben. Wir machen jetzt ein Frage- und Antwortspielchen wahrscheinlich.
1: Okay, machen wir ein Frage- und Antwortspiel. Es ist ja der Inklusionsball, ja? Ich habe schon gehört, es gab's für die Gehörlosen eine Art von Vibrationsweste. Das ist ja schon mal was sehr Einzigartiges. Was konntest du noch beobachten, wo man sagt, okay, wenn es jetzt schon ein Inklusionsball ist, was war an diesem Ball anders, was es zum Beispiel in den stereotypischen Bällen nicht gibt?
0: Ja, es gibt überall rennen persönliche Assistenten um und um, die dich einweisen, die dir helfen, wenn du jetzt über Stiegen steigen musst. Es gibt überall Einweiser. Es ist das Rote Kreuz vertreten, es sind die Polizei vertreten, es sind sehr viele Organisationen vertreten mit Assistenten. Also Assistenz wird auf dem Ball sehr groß geschrieben, ja. Mhm. Und
1: gab es auch Interpreteure?
0: Was?
1: Übersetzer, sagen wir mal so.
0: Also Gebärdendolmetscher, ja.
1: Danke.
0: Gab es, ja. Gebärdendolmetscher gibt es dort. Wenn es dann brauchst, kannst du, glaube ich, sogar, da gibt es sogar, glaube ich, sogar einen Mieten für den ganzen Abend oder so.
1: Mhm.
0: Ja.
1: Und barrierefrei hoffentlich.

0: also die sind alle barrierefrei. Es gibt Lifte, aber es gibt schon halt sehr viele Stufen. Also es gibt schon auch Stufen. Also das ganze Rathaus ist nicht barrierefrei. Und das tut ein bisschen weh, ja, weil nicht jeder Mensch will Treppen steigen oder nicht jeder Mensch kann Treppen steigen. Und ja, da müssen sie sich was überlegen. Der Herr Genosse Ludwig muss da jetzt ein bisschen durchgreifen und muss sagen, das Rathaus muss barrierefreier werden. Ja.
1: Aber sonst würdest du sagen, der große Unterschied ist zwischen der Diversity-Ball und einem stereotypischen Ball ist eben diese Unterstützung, die für die Menschen da ist.
0: Genau, also es gibt sehr viele persönliche Assistenz, es gibt es gibt auch eben diese Vibrationswesten, die man sich anlegen kann. Es gibt Gebärdendolmetscher, die die ganzen Bands dolmetschen. Also ich finde schon, es wird schon sehr viel für Inklusion getan. Ja, also das ist schon sehr. Also der Ball lebt ja auch von Inklusion. Also ich möchte ja, das ist ja auch eines der Hauptziele von der Monika Haider, die die Schirmherrin dieses Balles ist. Dass sie halt jetzt dann wirklich sagt, Inklusion ist wichtig und Gebärdendolmetscher, weil auf einem normalen Ball, wer stellt, weiß ich nicht, 50 Gebärdendolmetscher zur Seite? Keiner, ja. Kein Feuerwehrfestel, kein Polizeifestel, kein Rettungsfestel.
1: Die schaffen es gerade mal ein bisschen barrierefrei zu machen.
0: Die schaffen es ein bisschen barrierefrei zu machen und wenn man Autodrom fahren will, dass du jemanden fragen kannst, der dich dann begleitet zum Autodrom, ja. Aber sonst mehr ist da nicht. Das Einzige, was barrierefrei ist, ist das Festzelt, wo dann am Sonntag der Frühschoppen stattfindet. Ja. Nicht einmal die Häuseln sind barrierefrei, weil das sind Container, das sind meistens so Anhängercontainer, die wo du aufsteigen musst. Also du musst sogar, wenn du aufs Heidel gehen musst, musst du schon Treppen steigen, ja. Für jemanden, der was nicht Treppen steigen kann, weil es gibt ja verschiedenste Spektrums, also der tut sich doch schwer, ja. Was ich mir wünschen tät, also wenn man jetzt, das was mir auffallen ist, es gibt schon Dixi-Klos und die sind barrierefrei. Also so, es gibt schon, hinter der Bühne gibt schon Dixi-Klos und die sind dann barrierefrei. Ja, natürlich, du darfst da jetzt von Feuerwehrfestel nichts oder von einem Rotkreuzfestel nichts erwarten, ja. Es ist einfach so, ja. Auf dem Land, ja, die meisten, es gibt Orte, da weiß man, da kennt man nicht, da weiß man, wissen die Leute nicht einmal, was barrierefrei ist.
1: Traurig eigentlich.
0: Ja, eigentlich traurig.
1: Dafür sind wir da, um hier genau, ein bisschen Aufmerksamkeit.
0: Genau, wir machen jetzt weiter mit Linkin Park.
1: Natürlich,
0: und
1: ja.
0: Numb.
1: Skillet.
0: Egal.

0: Ja, Leute, das war Numb von Linkin Park in der Originalversion. Damals noch mit Chester Bennington. Gott hab ihn selig. Ja, auch das war Inklusion. Es zu ertragen und es auszuhalten, dass Chester Depressionen gehabt hat und dann nicht mehr leben wollte. Aber ihn trotzdem getragen und trotzdem seinen Sound weitergeführt. Ja.
1: Ich glaube, sehr wichtig ist auch nochmal, es hat auch wieder viel Aufmerksamkeit auf das Thema gebracht, von der Depression und dass Menschen an sich auch Hilfe holen sollen. Ne?
0: Genau, also man sollte sich, also bitte, ich will euch da jetzt nicht irgendwelche Tipps geben, aber wenn ihr an Depressionen leidet, fresst das nicht in euch hinein, sondern sagt es wem, redet mit jemandem drüber, geht's zum Therapeuten oder geht's zu Freunden?
1: Hilfe ist da.
0: Hilfe ist da, ja. Genau, wir wollen mit euch jetzt ein bisschen die letzten 5 Minuten über ein Thema reden, das was eigentlich 2 Stunden hätte füllen können.
1: Ich glaube, da hätte man den ganzen Tag mit füllen können.
0: nämlich das System und Menschen mit Behinderung. Nun, wie ihr ja alle wisst, ist seit 2008 die Behindertenrechtskonvention unterzeichnet worden. Und es ist wenig weitergegangen. Ich möchte nur an das Nachbarland Deutschland erinnern, wo jeder Mensch mit Abpflegestufe 2 einen persönlichen Assistenten oder Freizeitassistenten bekommt. Hier in Österreich ist es leider nicht so. Ich spreche aus eigener Erfahrung, dass ich sehr lange suchen musste, weil es eben schwer ist. Und warum das so schwer ist, dass man, wenn man Freizeitassistenz braucht und keinen bekommt, das kann ich euch leider nicht sagen. Aber es sollte viel schneller und viel rascher über die Bühne gehen, dass man zu einem kommt und die Preise sollen, und das sollte natürlich auch im Rahmen sein, ja. Das ist zum Beispiel ein großer Punkt. Natürlich ist die Entlohnung auch sehr ein großer Punkt, warum ich immer wieder darauf aufmerksam mache. Weil wir natürlich der Meinung sind, dass wenn jetzt jemand in einer Werkstatt arbeitet, dann sollte er den gleichen Lohn bekommen wie jemand, der oder eine Anerkennung wie jemand, der was draußen arbeitet. Es ist jetzt schon klar, dass die Werkstatt jetzt keinen 1000 zur Verfügung stellen kann, aber
1: es geht auch um die Anerkennung.
0: Es geht um die Anerkennung, es geht jetzt nicht, und es geht auch um das Wort. Das Wort ist noch immer, und das prangere ich schon seit Jahren an, Klient. Ein Arbeiter oder einer, der dort arbeitet, der Unkraut zupft, Großmaat, Hecken schneidet, Laubrechen, das ist kein Klient, das ist ein Arbeiter. Und ja, ich kann das nur immer wiederholen, diese Menschen wollen auch Anerkennung, ja, diese Menschen wollen entlohnt werden und diese Leute wollen jetzt nicht Klienten genannt werden, sondern Arbeiter, ja.
1: Deswegen dürfen sie auch Arbeiter dann genannt werden.
0: So ist es. Ganz einfach. Ja, ganz einfach. Es ist eigentlich ganz einfach. Und das ist etwas, was uns beiden natürlich schon sehr stört. Weil wenn man arbeitet, dann ist man Arbeiter. Ja? Man ist kein Klient. Klient ist man bei einem Rechtsanwalt oder bei wenn man jetzt zum Rechtsanwalt geht und man hat einen Auftrag für den, dann ist man ein Klient. Aber wenn man in einer Einrichtung ist und jeden Tag Großmat bei der Kresten hitz oder Hecken schneidet oder das körperliche Arbeit vollzieht, dann ist man kein Klient, sondern dann ist man ein Arbeiter. Ja.
1: Hier geht es auch viel um Sprache, auch einfach, wie Sachen genannt werden.
0: Ja, und kommuniziert worden, wie auch mit den Leuten kommuniziert wird, ja. Mhm. Und das auch nach außen getragen wird, ja.

0: das wollen wir eben nicht.
1: Ja, das ist, ja, und das haben sie auch bei mir gesagt, wie ich noch dort war und ja. Ja, ich würde sagen, wir machen weiter. Ich meine, wir schließen es. Wir haben gesagt, wir machen bis halb. Ja, wie gesagt, wir wünschen euch eine schöne Woche.
0: Das war aufmerksam.
1: Seid aufmerksam, redet bitte gut über Menschen mit Behinderung.
0: Über alle Menschen.
1: Über alle Menschen, akzeptiert es. Und ja, kleiner Einblick im Diversity Ball, kleiner Einblick in das System. Und ich würde sagen, wir machen jetzt weiter Musik und lassen die Playlist einfach weiterlaufen. Wir sind nächstes Mal wieder für euch da und werden weiterhin über Inklusion reden. Deswegen sind wir auf der Welt und deswegen sind wir noch lange nicht fertig. Das war's.
0: Ciao. Tschüss.

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0: Hallihallo, liebe Leute, mein Name ist Matthias und ich heiße Sie und euch alle herzlichst willkommen zur Cine-Lounge hier auf CR94.4 im Campus und City Radio St. Pölten. Und wie immer bin ich nicht alleine da, denn ich habe
1: den David neben dir.
0: Oh, den David neben mir.
1: Ja.
0: Und auf jeden Fall fühle ich mich gleich viel besser mit dem David.
1: Ah, das freut mich sehr.
0: David, wie geht es dir? Es ist eine Weile her, seitdem wir uns mal wieder zusammengesetzt haben,
1: um über Filme zu reden.
0: Fast 3 Wochen her, gell?
1: Holy shit. Wahnsinn. 3 Wochen keine Cine-Lounge. Ich hoffe, ihr seid nicht verhungert.
0: Mhm.
1: Und mir geht es sehr gut. Also das Wetter ist heute wieder mal ein bisschen besser. Morgen soll es auch wieder besser sein. 26 Grad habe ich gehört. Also das ist ganz schön nice. Wie geht's dir, Matthias?
0: Mir geht es gut. Mir geht es gut. Ich freue mich eigentlich jetzt schon aufs kühlere Wetter. Ich will durchgehend Pullover tragen. Das ist meine Mut.
1: Okay.
0: Und
1: nicht der Sommermensch.
0: Guter FH. Ich bin der Sommermensch, aber ich freue mich, wenn der Sommer auch wieder vorbei ist. Okay. Die beste Jahreszeit meiner Meinung nach ist der Herbst.
1: Wirklich?
0: Ja.
1: Okay.
0: Absoluter Herbstlover. Da ich in September gekommen bin, bin ich ein Fake Herbstkind, obwohl es noch vor dem Sommer liegt. Aber ich ziemlich als Herbstkind.
1: Ja, im Kindergarten wurde ich immer als Herbstkind betitelt, obwohl ich offiziell noch im Sommer geboren
0: bin. Guys wouldn't understand.
1: No, they wouldn't.
0: David, was machen wir bei der Cine-Lounge?
1: Ja, wir reden über Filme und übers Kino. Zuerst schauen wir immer, also reden wir ein bisschen über Trailer, die wir gesehen haben. Dann haben wir entweder ein Thema oder Filme, über die wir reden wollen. Und zum Schluss geben wir auch dann noch einen kleinen Ausblick über das Kinoprogramm in St. Pölten. Und Matthias, welche Trailer besprechen wir denn heute?
0: Wir reden über... Wach, es ist mal ganz neu. Wir reden heute über Godzilla Minus Zero, You Can See Everything, The Unknown und dann reden wir noch über La Bola Negra.
1: Yes.
0: Und, nein, Ink nicht, weil haben sie den gleichen Trailer zweimal gespielt.
1: Danny Boyle.
0: Ink kam danach, doch, Ink können wir auch reden. Voll, Ink habe ich auch gesehen. Und dann starten wir gleich rein mit Godzilla Minus Zero, das Sequel zu Godzilla Minus One, in dem Godzilla umgebracht wurde. Es sind 2 Jahre vergangen und Godzilla ist zurück.
1: Oh no. Japan wird wieder angegriffen. Und dieses Mal haben wir einen richtig, richtig langen Trailer, also vergleichsweise zu diesen Teasern, die wir zuvor hatten, diese 10-sekündigen Teaser. Und ich muss schon sagen, also die Visuals sind wieder Bombe.
0: Also die Visuals sind Bombe, für alle, die es nicht wissen, der Director von den Filmen. Macht die Visuals selber, arbeitet selber an den Visuals.
1: Crazy.
0: Was noch cooler ist irgendwie, und du merkst es auch, wie sie den Film drehen und so, dass er weiß, was er macht.
1: Ja.
0: Da steht hier, VFX written and directed by Takashi Yamazaki. Shout out to the boy.
1: Shout out.
0: Godzilla Minus One ist maybe mein Lieblings-Godzilla-Film.
1: Ich habe nicht so viele Godzilla-Filme gesehen, außer irgend so einen uralten von den 2000ern, glaube ich.
0: Den amerikanischen.
1: Ja. Ja, genau. Der habe ich nicht, dann hat mir nicht gefallen.
0: Ja.
1: meines One war schon Bombe. Ja.
0: Ich habe den Ding gesehen. Ich habe den ersten gesehen von den mit Bryan Cranston, obwohl er nur in einem Film drin ist. Spoiler-Alarm. Da habe ich das Monsterverse habe ich nicht weiter geschaut. Shin Godzilla, that one I really enjoy. Der ist auch ziemlich cool. Und persönlich mag ich einfach Godzilla sehr, wenn es in die Post-War-Trauma-Richtung geht und nicht in die Godzilla-fetzt andere große Monster-Anime-Style-Richtung.
1: Ja, das hat ein bisschen mehr Flair. Also da ist das Drama ein bisschen, bisschen besser. Und ich habe auch gesehen, ein IMAX-Film gibt es.
0: Oh ja, voll. Ja, die erste japanische Produktion.
1: IMAX-Produktion, ja. Also das ist crazy. Das sieht halt jetzt schon auf so einem kleinen Bildschirm crazy aus. Ich möchte genau wissen, wie es dann im richtigen IMAX-Kino aussieht. Ich meine, wir haben in Österreich jetzt kein IMAX, das jetzt dieses fast 1:1 Format hat.
0: Nein, dann müssen wir nach Tschechien, Prag fahren.
1: Ja. Aber vielleicht ist das ein Trip wert. Ja, was?
0: Nein, aber der Film looks amazing. Ja. Destruction ist dringend. Ich liebe das Godzilla-Design.
1: Die Visuals sind
0: Leute sind verwirrt, Leute sind
1: so
0: verstört.
1: Cool. Ja.
0: Godzilla Minus Zero kriegt von uns damit Weiter geht es mit dem Film You Can See Everything. Wenn ich es richtig im Kopf habe, ist es ein Dokumentationsfilm. Ja, es ist ein Dokumentarfilm, directed by Nathan Fielder und Lance Oppenheim, und es folgt Elizabeth Holmes, the founder of the defunct health technology company Theranos, ja, und her Partner Billy Evans, who invite a film crew to document them beginning in the weeks before Holmes began serving a United States federal prison sentence for defrauding investors.
1: Ja, wer die Geschichte nicht kennt, Elizabeth Holmes ist bekannt dafür, viele Investoren getrickt zu haben, da sie behauptet hat, sie kann mit einem Tropfen Blut ganz viele Blutbilder abbilden, also ganz viele Werte testen und so, was laut vielen Experten damals schon gesagt haben, das kann nicht funktionieren, man braucht für manche Blutwerte große Samples und verschiedene Samples. Und sie hat halt behauptet, das kann man mit einem Tropfen Blut machen, und das haben ihr auch eine große Apothekenfirma in Amerika abgekauft. Die haben diese Theranos-Geräte gehabt und haben dann falsche Krebsdiagnosen ausgestellt und sowas, richtig schwierig ist. Und dann sind sie halt drauf gekommen, nach einer großen Investigation, das Ding funktioniert nicht, und Leute sind dann falsch behandelt worden, und das ist natürlich schlecht. Sehr schlecht. Und Elizabeth Holmes wurde angeklagt, und sie galt so als die neue Steve Jobs in Silicon Valley. Ja. Und jetzt ist sie halt, hat sie ein komplettes Face verloren.
0: Ja,
1: und ja, ich finde den Trailer sehr, sehr spannend, weil sie so als manipulative Person gilt.
0: Voll.
1: Ich glaube, das sieht man im Trailer sehr gut. Also der Trailer ist jetzt nicht lang, aber es ist
0: so. Es ist so ein Ausschnitt von einem Gespräch zwischen ihr und ihrem Mann. Glaube ich.
1: Ich glaube, das ist der Director.
0: Oder der Director.
1: Ja,
0: okay.
1: Ich bin jetzt nicht sicher.
0: Ja.
1: Und. Wollen wir gleich sehen? Ja.
0: Ja, stimmt. Ja. Lol.
1: Genau. Und da sagt sie: Ja, ich deceive dich nicht. Warum sollte ich dich deceiven? Also hintergehen oder so.
0: Voll.
1: Und warum sollte ich dich jetzt verarschen? Nein, ich rede die Wahrheit. Und er ist so richtig skeptisch und schaut er so ins Gesicht, und das gibt mir keine Haut irgendwie. Wenn man die Geschichte kennt von ihr, dann.
0: Ja. Für mich war es, als ich den Trailer gesehen habe, war mir ihre Geschichte nicht bewusst.
1: Ja.
0: Und damit war ich so, what is happening?
1: Ja. Ich war da ziemlich deep in dieser Elizabeth Holmes Story, wie das alles rausgekommen ist. Das hat mich sehr interessiert. Weil es einfach so arg ist, dass sie so viele Leute einfach manipuliert hat und sie dafür überzeugt hat, dass das funktioniert, obwohl diese Firmen, die diese Geräte, diese richtigen Geräte machen, zum Blutanalysieren gesagt haben, ja, das kann gar nicht funktionieren.
0: Voll.
1: Und nach Experten, das kann nicht funktionieren, und trotzdem so viele Leute ihr Geld gegeben haben, weil sie vielleicht auch daran geglaubt haben und gehofft haben, dass das funktionieren
0: Man
1: kann.
0: Man will glauben.
1: Ja.
0: Voll.
1: Und das ist ziemlich sehr spannend. Sehr spannend. Ich freue mich auf den.
0: Huge Shoutout auch ans Design-Team. Am Ende sieht man den Titel, und es ist so, you can see everything, aber genau wie der Titel reingekattet ist, siehst du nicht mal den ganzen Titel. So, es wirkt so, als ob das Bild links und rechts weitergehen sollte. Ja. Und auch das Plakat ist you can see everything, gleicher Font, und sie ist dahinter aber sau unscharf. Sodass dieser Kontrast von, das wäre Oxymoron zwischen you can see everything, da kannst du obviously nicht alles sehen. Love that. Sau fun Idee. Cool, whoever wer diese Idee hatte, good for you. Ja. Kriegt einen Applaus. So, jetzt muss ich sagen, die Unknown habe ich vorher noch angeschaut. Leider ohne Ton, mit Untertiteln. Er schaut cool aus, aber vielleicht.
1: Das ist schon Film, also du hast nichts.
0: Okay, ich habe nichts verpasst. Vielleicht kannst du mir helfen ein bisschen mehr. Warum glaubst du, dass es geht in die Unknown?
1: Ja, es geht um einen Bodyswap. Es ist ein Bodyswap-Film, also zwei Menschen tauschen ihre Körper und versuchen sich zu finden. Es spielt wieder Léa Seydoux mit,
0: ja,
1: eine bekannte französische Schauspielerin. Und die Bilder sind schon sehr, sehr schön und sehr interessant. Es ist sehr französisch, möchte ich sagen. Also klassischer. Man merkt gleich, dass das ein europäischer Film ist und nicht ein Hollywood-Film.
0: But in a positive way.
1: In a positive way, natürlich. Voll. In a positive way. Und ja, ich bin gespannt. Ich hoffe, sie spielen es auch in St. Pölten den Film, weil der würde mich sehr interessieren eigentlich. Weil ich mag französische Filme generell ganz sehr, wenn sie jetzt nicht Komödien sind. Ich meine, Komödien können auch gut sein, aber ich bin nicht so der Mega-Komödien-Schauer, obwohl wir später bei einer Komödie reden werden. aber das ist eine andere Komödie. Nicht so wie die französischen Komödien. Aber ja, Body Swap und Lea Seydoux sucht, oder beziehungsweise die Person, mit der sie geswappt hat, sucht sich selbst quasi. Ja. Und ja, dann gibt es Sex und
0: dann kommt
1: und dann Swap. Gibt's einen Swap und sie sehen sich und es wird crazy.
0: Für mich war es ohne Ton, weil ich mir unsicher, ob es ein Body-Swap ist oder ob einfach nur er zu ihr geworden ist. Weil man sieht viel von seiner Perspektive aus, wie er ausschaut, wie sie. Man sieht nicht viel von ihr. Da gibt es einen Shot, da sehen sie sich und dann wird er auch zu ihr und dann ist sie zweimal da und ich war so, what is happening? Aber in einer guten Art und Weise, in einer neugierigen Art und Weise, wo ich so bin, oh, voll.
1: Ich glaube, steht nicht im Trailer kurz mal Body Swap?
0: I don't know, but es könnte sein.
1: Ja.
0: Based on a graphic novel, The Case of David Zimmermann. Also für alle, die sich spoilern wollen, liest das Buch. was würdest du sagen? Würdest du ein Riz oder ein Applaus?
1: Ja, Riz.
0: Wir fühlen uns gerissed von diesem Film.
1: Ein Rizzy Film. Ich bin intrigued, aber ich bin nicht 100% überzeugt. Sagen wir mal so. Aber ich würde ihn gern sehen.
0: Oh.
1: Ich würde ihn trotzdem gern sehen.
0: Hoffentlich erinnert sich beim nächsten Film La Bola Negra. Ein Film, wo es um einen jungen Mann geht, der anscheinend auf andere junge Männer steht, zur Zeit eines Krieges. Ich vermute Weltkrieg, es hat für mich
1: ich habe actually die
0: perfekt.
1: Die Beschreibung gelesen, weil ich nicht wusste, jetzt, worum geht es im Film? Da geht es so Timeskips, manchmal sehen wir was von der Jetztzeit, manchmal von der Vergangenheit. Und das Spiel, der spielt in drei Zeitepochen, Anfang der 1930er, dann 1937 und 2017. Und es handelt von drei Männern, die alle eher mit Homosexualität zu tun haben. Und vor allem im 1937 geht es darum, dass während des Bürgerkriegs in Spanien, wo die Faschisten gegen die Sozialisten gekämpft haben, sich zwei gegenüberstehende Soldaten verlieben. Mhm. Also sie kämpfen an verschiedenen Fronten.
0: Ja.
1: Und sehr interessant. Also das könnte auf jeden Fall sehr spannend werden.
0: Voll. Auf jeden Fall, jetzt wo du es sagst, mir ist es natürlich beim visuellen Auffallen, aber dass es so drei verschiedene Perspektiven hat. Visually schaut es cool aus.
1: Ja, sehr cool.
0: Es ist sehr europäisch. Es ist sehr europäisch, aber ich finde, es ist so cool von, es hat diese Kriegsfilm-Aura, aber auf einem, es wirkt mehr wie einem persönlichen Level als jetzt einem.
1: Es ist nicht so ein Grand Scale.
0: Es ist nicht Grand Scale, sondern es ist mehr so, du bist on the ground with the people.
1: Ja.
0: Viele, viele Close-Ups, which I love. Underused Shot mittlerweile.
1: Definitiv.
0: Und was würdest du da sagen? Rizzt er uns?
1: Ja, der rizzt mich.
0: Der rizzt dich. Das ist ein Rizzy-Film. La Bora Negra. Und wir haben noch einen Film, über den wir reden können. Und das ist Ink. Ink basiert auf einem wahren Ereignis.
1: Ja, da geht es um die Tageszeitung The Sun in Großbritannien und wie sie so groß geworden ist, wie sie jetzt ist. Das ist so quasi die Krone aus Großbritannien. Und der Film ist von Danny Boyle, der ist mit Slumdog Millionaire, Trainspotting, Steve Jobs und 28 Days Later richtige Banger gemacht hat.
0: Ich muss Trainspotting noch immer schauen. Aber
1: so gut. Ja, so zweiter Teil auch noch gut, aber nicht mehr so.
0: There is a second.
1: Ja, Trainspotting, auf den habe ich mich damals so gefreut. Der ist schon wieder 10 Jahre alt. Der ist schon wieder 10 Jahre alt. Letztens habe ich geschaut, weil da gibt es im Trailer so ein Lied, Silk heißt das Lied. Und das hat mir so gefallen und dann habe ich den Trailer nochmal gesehen und dann habe ich gesehen, der Film kam einfach 2016 raus. Ich bin schon so alt.
0: Das passiert leider. Leider sind die guten Filme da, sind sie viel länger her als erwartet.
1: Ja.
0: Ja, okay. Okay, und wie sind sie groß geworden? Geht es da mehr an Ding? Weil es wird so im Trailer gecuttet worden. Es gibt das, ja, was du findest, so, solltest so ein du publizieren.
1: Boulevardblatt sind.
0: Ja.
1: So eher wie die Bild in Deutschland. Mhm. Vielleicht noch ärger als die Bild,
0: okay,
1: in Deutschland.
0: Okay, genau.
1: So sehr boulevardmäßig, sehr auf Skandale getrieben und sie schauen halt, dass sie irgendwas Reißeres aufs Front,

0: geben können. Und darum geht es im Grunde, um diesen Film, wie sie zu dieser Zeitung geworden sind und wie sie quasi diese Skandale ausgenutzt haben, um Leute die Zeitung zu verkaufen.
1: Ja. Ah, ja, ich meine, it seemed to work. Es ist jetzt sehr groß, heißt nicht, dass es empfehlenswert ist, Leute.
0: Und ich muss schon sagen, der Film ist sehr visuell sehr interessant. Er erinnert mich sehr an Netflix-Produktionen, weil es auch eine Netflix-Produktion ist, hat aber diesen eigenen Danny Boyle-Charme mit diesen Kameraschwenks und diesen Kameradrehungen. Und das sieht man im Trailer, das benutzt er sehr gerne. Mhm. So dynamische Kameras, aber man hat auch solche Wide- und Close-Up-Shots von... die so Netflix-typisch sind. Oh. Und auch dieses Color Grading ist so Netflix-typisch, würde ich sagen.
1: Das Color Grading ist sehr Netflix-typisch.
0: Aber wenn man sich den Trailer weiter ansieht, dann merkt man, da sind wirklich Shots dabei, die so richtig Danny Boyle-typisch sind.
1: Das ist cool.
0: Zum Beispiel der da, jetzt nicht, aber die
1: Es gab mitten richtig wilde so Cuts, so brrr, wo ja. So die Kamera rübergeht, so Matrix-Style ein bisschen.
0: Ja.
1: Bullet-Time.
0: Genau, die kommen dann gleich noch, aber... Ja, ihr seht natürlich den Trailer jetzt nicht, aber vielleicht könnt ihr auch den Trailer
1: die
0: auch
1: kommen gleich, nicht schauen.
0: Die kommen gleich. Das ist so ein Shot.
1: Ja, voll, genau.
0: Das ist so ein typischer Danny Boyle-Shot, würde ich sagen. Also, solche Shots hast du in jedem Danny Boyle-Film und die sind immer wieder cool. Ich weiß nicht, ob das sein Kameramann ist, den er immer wieder hat, der diese Shots inszeniert. Oder das ist wirklich es wird auch seine Idee sein, natürlich. Aber
1: voll.
0: Ja.
1: Im Zombie-Film 28 Years Later haben sie das mit iPhones gedreht.
0: Oh, crazy.
1: Da haben sie einen Rig gehabt, wo sie so mehrere iPhones nebeneinander hatten. Dann haben sie halt zwischen den Bildern gecuttet von den verschiedenen iPhones und dem Effekt.
0: Das ist crazy.
1: Ihm habe ich keinen erkannt. Jack O'Connell ist der Antagonist aus dem Film Sinners mit Michael B. Jordan. Ich hätte ihn hier nicht wiedererkannt.
0: Oh.
1: So schaut er dann die Maske. Ja. Und das war's mit den Trailern, würde ich jetzt mal sagen.
0: Ja.
1: Gleich machen wir weiter mit zwei Filmen, die wir gesehen haben. Vielleicht auch ein paar Serienempfehlungen.
0: Who knows?
1: Auf jeden Fall hören wir uns jetzt in ein Lied rein. Und damit viel Spaß. Bis gleich.

0: Das war Charlie XCX mit dem Song Camera, passend zur Cine-Launch von ihrem Album Music, Fashion and Film. Und wir reden jetzt über zwei Filme, die wir angeschaut haben innerhalb der letzten Wochen. Willst du anfangen? Wie soll ich anfangen? Willst du schnick, schnack, schnuck? Wer anfängt?
1: Mach mal schnick, schnack, schnuck.
0: Schnick, schnack, schnuck.
1: Okay.
0: Was heißt das jetzt? Ich fange an. Okay, passt. Ich fange an. Ich habe Goat gesehen.
1: Oh, nice.
0: Goat ist ein Film über The Goat, eine Ziege, die Rawball spielen möchte in einer Welt, wo sie eigentlich nicht Rawball spielen darf, denn Smalls can't ball. Das ist das Motto von dieser Tierwelt. Das heißt, du hast diesen Basketball-ähnlichen Sport, der teilweise um einiges mehr eskaliert und du hast halt Grizzlybären, Eisbären, Leoparden, ein Pferd, die sind alles Basket, ein Strauß, Nashorn, aber es gibt diese kleine Ziege, sie sagt, sie möchte Baller werden und dann wird sie Baller und sie ist am Ballen. I'm sorry, das war wirklich schlecht. Ist gerade die Sachen ausgegangen, wie ich sagen wollte. Aber es ist eine Sony Animation Produktion. Dieselben Leute, die uns Sachen gebracht haben, wie K-Pop Demon Hunters oder Spider-Man Into and Across the Spider-Verse. Und ich habe mich voll auf den Film gefreut. Einfach, weil ich ein großer Fan von den Spider-Man-Filmen bin. Ich mag auch K-Pop Demon Hunters und ich mag, wie sie Cross mediale Animationen durchführen. Das heißt, wenn verschiedene Animationsstile miteinander kombiniert werden, und ich finde, das bemerkt man auch ein bisschen in Goat, einfach, dass es vom Hintergrund und so sehr, wie es aufgebaut ist, sehr schön ist. Und ich finde das super interessant. Der Film hat Trommelwirbel. Hat Spaß gemacht. I liked it. I enjoyed it. Ich finde, es ist ein guter Film, es ist eine good time, er schaut fantastisch aus, er ist lustig geschrieben, die Message ist ursweet von du fühlst dich so cute. In der Hinsicht ist es sehr typisch zu einem Sportsfilm, wenn das in der Gipfel Sportsfilm ist, bist du mal down, aber das Team und dann hältst du zusammen und dann, let's go. Und dann ist es sehr simple Beats, aber es funktioniert gut, ist gut geschrieben, really enjoyed it, macht auch den Humor. Fand den Humor teils sehr amüsant. Und einzig, was ich sagen kann, von der Antagonist war nicht schlecht. Es war halt ein sehr... Die Frage ist, was erwartet man sich an Antagonist? Er hat für den Film voll gepasst. So, er ist einmal drin, er ist ein Arsch, er ist am Ende drin, er ist ein Arsch, er wird besiegt. Perfekt. Mhm. Aber es ist halt... Es gibt Antagonisten, die haben einiges mehr in der Geschichte mitspielen. Wenn wir zum Beispiel denken an der große böse Wolf in der gestiefelte Karte 2, sowas findest du hier nicht. Er ist so für 2-3 Szenen drin, ist er ein Arschloch und dann ist er wieder gone. Aber dafür passt er, das funktioniert auch gut. Das ist das Einzige, wo ich mir denken könnte, von es hätte intenser sein können, aber ist auch nicht per se notwendig. Also Goat war jetzt eine sehr kurze Beschreibung, but empfehlenswert. I enjoy it.
1: Nice. Ja, dann muss ich auch noch nachholen. Würde mich auch interessieren, weil Sony Animation hat ja in den letzten Jahren wirklich gute Filme rausgebracht. Zuvor war es ein bisschen durchwachsen, würde ich sagen.
0: Voll.
1: Aber seit Into the Spider-Verse, da was auch schon wieder wahrscheinlich 8-9 Jahre alt ist, haben sie eigentlich wirklich sehr gute Filme rausgebracht.
0: Voll. Wenn ich sogar seit Mitchell's and the Machine kam das davor raus. Es kam
1: nachher.
0: Nicht davor, es kam danach aus.
1: Okay.
0: Danke, warte, was? Ich verlese mich gerade.
1: Oh.
0: Aber es kam danach aus.
1: Okay.
0: Ja, es kam danach aus.
1: Okay. Ja. Und ich mag ja generell auch sehr gerne Animationsfilme. Ich bin ein Animationsfan. Ich finde das immer schade, wenn Leute sagen, sie schauen keine Animationsfilme, weil es sind Kinderfilme. Das ist jetzt nicht.
0: Das ist stupid.
1: Sehr stupid. Eine meiner Lieblingsserien ist dann immer, also BoJack Horseman ist eine Animationsserie, die auf keinen Fall für Kinder ist.
0: Nein.
1: Also würde ich kein Kind empfehlen.
0: Happy Tree Friends.
1: Happy Tree Friends.
0: Rick and Morty.
1: South Park.
0: South Park. Family Guy.
1: Alles keine Serien, die ich dir zeigen würde. Und trotzdem Animationsserien. Aber Filme von Sony Pictures oder so, das sind für, finde ich, für alle Altersgruppen meistens. Mhm. Also den kann man sich als 90-Jähriger oder 90-Jähriger ansehen oder als 6-Jähriger oder 6-Jähriger.
0: Ja.
1: Und es sind, sie zählen wirklich immer nette Geschichten und Stil, wie du immer sagst, wie du jetzt gesagt hast, immer wieder sehr interessant. Da haben sie sich wirklich was einfallen lassen. Die haben schon so ihren eigenen Stil, finde ich. So Low Frame Rate Animations. Ich weiß jetzt nicht, ob es in Gold auch so ist.
0: Voll, auch ja. Voll vertreten ja. Von teils sehr Low Frame Rates, sodass es sehr obvious wird. Mhm. Von, oh, okay. Interesting.
1: Spart man sich natürlich auch Zeit beim Animieren. Aber es hat auch einen coolen Effekt. Also ich kenne so einen YouTuber, ich weiß jetzt nicht, wie der heißt, der wurde mal gelobt dafür, dass er so Low Frame Rate Animations macht in seinen Videos. Da habe ich gesagt, ja, das macht er nicht, weil er das will, sondern weil er nicht so viel Zeit hat.
0: Die Videos müssen fertig werden. What the fuck are you guys talking about? Für alle, die da mehr wissen wollen, Frame Rate ist, wie viele Bilder in der Sekunde gezeigt werden.
1: Ja.
0: Damit wir als Menschen ein durchgehendes Bewegung sehen, braucht es mindestens 24 Bilder in der Sekunde. Wenn man darunter geht, wird es bei uns halt auffällig. Man bemerkt vor allem im Gaming-Bereich wird es dann extrem, wo die Leute sehr hohe Framerates haben wollen, damit der Bildschirm schnell reagiert.
1: Genau, ja, da merkt man schon den Unterschied zwischen 30 und 60, was crazy ist, weil der Mensch eigentlich ab 24 flüssig sieht, obwohl bei Videospielen 24 sehr selten ist, weil die meisten Monitore, also das hat auch was mit der Bildwiederholrate der Monitore zu tun, die meistens
0: Strom.
1: 60 sind oder Strom, genau. Früher waren es 50, aber das ist eine ganz andere Geschichte. Gehen wir jetzt nicht in das Technische. Auf jeden Fall Framerate und da halbiert man dann einfach die Framerate zum Beispiel und dann hat man einen ganz anderen Animationsstil.
0: Voll.
1: 12 Frames oder so.
0: Genau.
1: Und sieht trotzdem richtig klasse aus, finde ich.
0: Ist ein cooler Effekt, kann richtig gut funktionieren. Muss beabsichtigt werden und richtig eingesetzt werden.
1: Ja.
0: Voll. Nein, aber das Sony Picture Animation zurzeit hat die Flowers verdient. Great Movies. Und hoffentlich auch ein Great Movie ist der Film, den du gesehen hast. Was hast du denn angeschaut?
1: Genau, ich habe mir die Invite angeschaut von Olivia Wilde mit Olivia Wilde, Seth Rogen, Edward Norton und Penelope Cruz. Das sind auch eigentlich die einzigen Schauspieler, die so wirklich vorkommen. Es gibt dann noch so ein paar Statisten, die vorkommen, vor allem am Anfang vom Film. Aber sonst spielt sich eigentlich alles in einer Wohnung ab, in der Wohnung von Seth Rogen und Olivia Wilde. Die haben nämlich ihre Nachbarn eingeladen, Edward Norton und Penelope Cruz. Das ist ein frisch, also nicht ganz ein Jahr zusammen lebendes Pärchen, die sehr interessant sind. Ich will jetzt nicht viel spoilern vom Film, weil der Film lebt davon, immer wieder neue Sachen zu erfahren und wie die Charaktere darauf reagieren.
0: So Stück für Stück aufgeräumt.
1: Genau, Stück für Stück wird alles ein bisschen aufgedröselt. Und dann gibt es so einen Höhepunkt, noch einen emotionalen Höhepunkt. Also der Film ist eine Black- oder Dark-Comedy, wie man sagt. Also sehr, sehr bitterböse lustig eigentlich. Aber trotzdem eine Komödie, hat aber auch seine emotionalen Momente, vor allem eben zum Schluss. Wird das sehr emotional und das finde ich auch gut an dem Film. Der Film schafft wirklich die Balance zwischen dieser Comedy-Elementen und vor allem zum Schluss dieses Dramatische, dieses Emotionale und das holt einen richtig ab. Also ich kann mir schon vorstellen, vielleicht wenn man selber, es geht auch vor allem um Beziehungskrisen, das ist am Anfang schon sehr... sieht man am Anfang schon, dass die zwei Hauptcharaktere, die in dessen Wohnung dieser Film spielt, nicht mehr die beste Beziehung führen, weil sie schon so ein bisschen eingefahren ist, weil sie sich beide so ein bisschen grantig sind und so. Und wie das dann alles dann aufgelöst wird zum Schluss, das ist schon sehr, sehr emotional und es ist ihnen gut gelungen, wirklich. Also ich weiß nicht, ob das der erste Film von Olivia Wilde ist, weil sie hat ja selber Regie geführt.
0: Ja.
1: Aber das hat sie schon sehr gut gemacht. Das Drehbuch ist, glaube ich, nicht von ihr.
0: Wir finden das schnell heraus. Drehbuch ist von Will McCormack und Rashida Jones.
1: Okay, Rashida Jones sagt mir was.
0: Ja, man kennt sie aus bestimmten Serien. Sie ist Schauspielerin und weitere. Sie war in The Office drinnen. Sie ist in...
1: Oh, sie ist die Krankenschwester aus Parks and Recreation.
0: Genau, voll.
1: Ja, genau.
0: Also sie und Olivia Wilde. Was wissen wir über ihre Regie? Eine gute Frage. Dreht weiter und ich finde es uns heraus.
1: Rede weiter. Ja, der Film spielt eben nur in der...

0: kommen und die Charaktere so richtig treffen und sie so sagen, wow, das ist jetzt crazy. Und sie sind auch alle sehr interessiert an die Überraschungen. Also, ja, was kann man noch über den Film sagen? Also, wie gesagt, mir hat das sehr gut gefallen. Ich war zusammen mit einer Freundin und ein paar Freundinnen, denen hat er auch gut gefallen. Und mich hat überrascht, wir waren im Paradies im Beisel-Kino und da war richtig voll. Es war richtig voll. Also so voll habe ich das Kino noch nie gesehen. Also der Film scheint auch gut anzukommen.
1: Cool.
0: Was sehr cool ist, ja, weil solche Filme gehören gefeiert, finde ich. Mhm. Und ja, von mir eine klare Empfehlung.
1: Amazing. So, Fun Fact zu Director Olivia Wilde. Sie hat im Jahre 2023 eine Amazon Prime Werbung directed. Sie war Director von zwei Musikvideos, nämlich No Love Like Yours von Edward Sharpe und The Magnetic Zeros und Dark Necessities von Red Hot Chili Peppers. Da war sie viel im Fernsehen unterwegs, da sehe ich aber gerade keine Regie-Sachen. Und dann hat sie 2011 den Kurzfilm Free Hugs directed und auch written. Dann war sie Director beim Film Booksmart aus dem Jahre 2019, eine Komödie mit der Schwester. Nein.
0: Ha? Das ist falsch.
1: Achso. Mit der Schwester von. Wie heißt er? Finden wir es gemeinsam heraus. Da. Elizabeth Greer Beanie Fieldstein ist der Schwester von The 21 Jump Street, nicht Channing Tatum, der andere. Der andere.
0: Ja, sie sehen sich auch ziemlich ähnlich, muss ich sagen. Aber Booksmart, den habe ich, glaube ich, sogar gesehen. Ich bin mir sicher.
1: Voll, das war ihr, glaube ich, Regiedebüt.
0: Ja, ja.
1: Und dann hat sie noch mitgemacht in Don't Worry, Darling. Don't Worry, Darling? Don't Worry, Darling, den Film habe ich gesehen. Den Film fand ich, der war sehr hyped. Ich kann Leute, die ihn sehr mochten. Ich fand den Film ein bisschen zu sehr von, oh, wir sind groß und wir sind schon. Es war nicht wirklich so, aber er hat so wirken wollen, als ob er so verstörend und schockierend und so voller Plot-Twists ist. Und es war eher so von, it didn't feel that deep for me, aber ich kenne viele Leute, denen der Film sehr wichtig ist. Also muss man selber schauen, muss man sich eine eigene Meinung machen.
0: Genau.
1: Und dann ist jetzt die Invite, aber sie war auch Post-Production im Behemoth, der dieses Jahr rauskommt. Von Post-Production finde ich cool. Und I Want Your Sex spielt sie auch mit in der Rolle von Erica Tracy. Ja, das war Olivia Wilde. Das war die Invite. Eine Empfehlung von deiner?
0: Auf jeden Fall eine Empfehlung. Also kann man sich, glaube ich, auch gut zu Hause ansehen. Also natürlich begrüßen wir es immer, wenn man ins Kino geht.
1: Geht ins Kino.
0: Geht ins Kino. Leute, geht ins
1: Schaut
0: Kino.
1: Schaut sie nicht zu Hause an. What are you talking about?
0: Aber das ist auch ein Film, was man sich gut zu Hause anschauen kann, glaube ich.
1: Amazing.
0: Ja.
1: Dann machen wir jetzt, würde ich sagen, eine weitere Liederpause. Und dann berichten wir den guten Leuten zu Hause, was es zurzeit so im Kino noch so spielt, falls sie den Welt schon gesehen haben.
0: Yes.

0: Das war Kraftklub und Tokyo Hotel. Und hier sind wir wieder in der Cine-Lounge. David und Matthias am Start. Erzähl euch jetzt, was es in den St. Pöltener Kinos zurzeit so zum Schauen geht. David, willst du anfangen?
1: Ja, und bei mir im Hollywood Megaplex gibt es ab morgen den Resident Evil Film, auf den ich mich persönlich schon sehr freue. Da geht es um den Kurier Brian, der nimmt einen scheinbar harmlosen Auftrag an. Die Lieferung eines biomedizinischen Pakets, was wie ein gewöhnlicher Arbeitstag beginnt, wird zur Hölle auf Erden. Eine Nacht, kein Ausweg und ein Horror, der alles verschlingt. Das ist Resident Evil erst ab 16 Jahren freigegeben. Also Kinder, geht nicht in den Film. Das ist vielleicht ein bisschen verstörend. Dann gibt es Pressure. England, Juni 1944, unter dem Oberbefehl von US-General Dwight D. Eisenhower, gespielt von Brendan Fraser, steht die größte Seeinvasion der Menschheitsgeschichte kurz bevor der Angriff der Alliierten in der Normandie gelingt, hängt jedoch von einer entscheidenden Bedingung ab, dem richtigen Wetter. In den letzten entscheidenden 72 Stunden vor dem D-Day muss der britische Chefmeteorologe Captain James Stagg, gespielt von Andrew Scott, die folgenreichste Vorhersage seines Lebens treffen und gerät dabei in einen erbitterten Konflikt mit den alliierten Führungen. Nur wenige Stunden bleibt, um den Moment zu finden, der über Erfolg oder Scheitern der Invasion und damit den Ausgang des gesamten Krieges entscheidet. Und dann gibt es noch ab Donnerstag Runner. Der ehemalige Elite-Soldat Hank Malone, gespielt von Alan Richardson, verdient sein Geld als Kurier für besonders heikle Frachten und macht dabei um Ärger stets lieber einen großen Bogen. Bis ihm eines Tages ein besonders lukrativer Auftrag mitten in einer mörderischen Verfolgungsjagd katapultiert. Gemeinsam mit dem medizinischen Kurier Ben, gespielt von Owen Wilson, soll Hank ein überlebenswichtiges Organ für ein todkrankes, siebenjähriges Mädchen transportieren. Doch ein skrupelloser Verbrecherboss hat ebenfalls auf die wertvolle Fracht abgesehen. Die Mission eskaliert, als die brutale Killertruppe von nichts zurückschreckt, das Organ für den Schwarzmarkt in ihre Gewalt zu bringen. Hank und Ben geraten plötzlich in einen gnadenlosen Wettlauf gegen die Zeit, während die Straßen entlang der australischen Gold Coast immer mehr zur Schlacht wird, muss sich Hank noch von den Dämonen seiner eigenen Vergangenheit stellen. Das ist es von mir.
0: Sehr cool. Dann mache ich gleich weiter beim Cinema Paradiso in St. Pölten. Da haben wir auch Pressure. Besser wie du hätte ich den Film gar nicht beschreiben können. Dann haben wir einen der besten Animationsfilme. Er ist 25 Jahre alt. Shrek kann man am 19.09. 14.30 im Kino anschauen. Ich werde euch nicht erklären, um was es in Shrek geht. Falls ihr Shrek noch nie gesehen habt und nicht wisst, um was es in Shrek geht, schaut euch Shrek an. Falls ihr Shrek gesehen habt und ihr wisst, um was es geht, wollt ihr Shrek sowieso sehen.
1: Ja.
0: There's nothing to say there. Dann gibt es Adams 8, die wahre Geschichte einer sportlichen wie menschlichen Sensation. Bei den Olympischen Spielen 1960 in Rom gewinnt der sogenannte Ruderprofessor Karl Adam mit seinem Ruderachter überraschend die Goldmedaille für Deutschland. Noch 4 Jahre zuvor schien ein solches Wunder undenkbar. Dann haben wir Atmosphäre. Da gibt es beim Cinema Paradiso die Niederösterreich-Premiere mit dem Regisseur Erwin Wagenhofer zu Gast. Erwin Wagenhofer wird hier beschrieben als einer der wichtigsten Filmemacher Österreichs. Mit seinem hochpolitischen Film We Feed the World, Let's Make Money, Alphabet oder But Beautiful beleuchtet er nicht nur Brandstellen unserer Gesellschaft ohne zu beleben, sondern stellt vor allem auch Mutmachendes in den Vordergrund. Dann haben wir noch Coyote vs. Acme. Das möchte ich zu guter Letzt noch highlighten, weil ich nicht damit gerechnet habe, dass das im Cinema Paradiso spielen wird. Aber der Coyote, Wile E. Coyote, die Trickfigur von den kultigen Looney Tunes Truppe, verletzt sich durch Acme-Raketen und möchte eine Anzeige dann gegen diese Company machen. Und der CEO von der Company, gespielt von John Cena, möchte ihn aufhalten, dass er das macht. Und somit kommt es zum ultimativen Konflikt zwischen dem Coyoten und John Cena.
1: Glaubst du, gibt es eine Wrestling-Szene?
0: Da es mit einem Anwalt im Gericht läuft, glaube ich nicht. Ich glaube, es wird teils sehr brutal, weil einfach der Coyote dabei ist.
1: Okay.
0: Voll. Ja, bin gespannt. Ist, glaube ich, schon länger her, dass wir Looney Tunes Charaktere mit echten Menschen am Bildschirm gesehen haben.
1: Ja, schon eine Weile, ja.
0: So, bin sehr hyped darauf und ja, deswegen werde ich jetzt gleich ins Kino gehen. Nein, Spaß. Aber das war's wieder mit der Cine-Lounge hier auf CR94.4 im Campus und CD-Radio St. Pölten. David, danke vielmals fürs dabei sein.
1: Also, mich sehr gefreut, wie immer. Matthias, immer wieder sehr cool mit dir eine Show zu machen.
0: Voll. Es freut mich, dass wir wieder zurück sind. Ich hoffe, ihr alle habt einen fantastischen FH-Start. Und wir hören uns nächste Woche wieder. Vielleicht haben wir dabei Filme gesehen. Vielleicht habt ihr bis dahin Filme gesehen. Könnt ihr uns dann in den Chat schreiben.
1: Ja.
0: Und passt auf euch auf.
1: Genau. Ciao.

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